0: Ja, das ist was, das ist nass, das ist nicht. Ja, wie du, das ist immer noch, das ist ja auch so.
1: Ich schalte deine Brille ab und sehe.